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0: So, jetzt müssen wir mal gucken. Ah, da ist auf jeden Fall schon mal was. Muschelradio kommt zu spät. Kommt zu spät. Warum höre ich denn da nichts? Ach nee. Ist das alles schwer und schlimm. Oh, was haben wir denn jetzt schon wieder? So.
1: Du hörst Muschelradio mit Kisten.
0: Ja.

0: Scheißdreck da! Mann!
1: So, wir haben Montag, der schöne Montag, der 9. Mai, der 9. Mai. So, wir gehen den heutigen Tag etwas hörsch an.

Enex mit Beskio von der Beskio 12 Inch. Das ist schon ein Synthwave-Klassiker von 2019. Davor ein neues Synthwave mit Pelefix. Die Horizon EP war das und das Stück hieß Aero. Davor And Me, Locust, After Dark von 2014. So, und angefangen haben wir mit Waldeck, weil ich dachte, wir machen heute einen relaxten Morgen. Mal sehen, was heute noch alles so passiert. Auf 9. Mai. Waldeck mit Wake Up aus der Balance of Force Platte von 1998. So, jetzt kommen wir zu einem meiner Lieblingslabels. Margherita Records aus Italien haben zwei neue Kassetten. Die eine ist die von Exused Modern. Da habe ich schon letzte oder vorletzte Woche zwei Stücke von gespielt. Jetzt kommen noch zwei. Und danach kommt ganz warm auch aus dem gleichen Hause Margherita Records. Da gibt es aber erst ein Stück von der neuen Kassette. The One with the Eyes von A. Gamble. Und wir hören daraus das erste Stück, was es schon vorab gibt. Strict Guidance.

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Zweimal Margherite Records. Erstmal, das war die Kassette Nummer 13. D-Form, Reform von Exudes Modern. Zweimal Giving from to Chaos und danach Rattles of Creation. Und danach ganz neu auf dem Label die 14, die Nummer 14, R. Gamble mit Strict Guidance von der neuen Kassette The One with the Eyes. Und eben dann nochmal Anadol, haben wir letzte Woche schon zwei lange Stücke von gehört. Das jetzt hier musste auch noch sein, die Dame aus Türkei, die in Berlin lebt. Anadol mit Sifflerer Geldem aus der Platte Felicita, ganz neu, ganz frisch. So, jetzt haben wir hier noch ein neues Label, oder das Label ist alt, aber es gibt eine Zusammenarbeit zwischen dem Anti-Mars Collective und dem Never Normal Plattenlabel. Aus New York, genau. Die machen doch alles immer so non-profit-mäßig und analog soll es auch noch sein. Auf jeden Fall geht es um Afrika und dann noch die Community aus New York. Auf jeden Fall sind das 10 Mitstreiter eben von dem Label Never Normal Records und von dem Kollektiv Anti-Mars. Da ist sowohl zu entdecken drauf, da fangen wir jetzt mal gemeinsam mit an. Wieder so ein Zungenbrecher. Wir hören gleich zwei Stück von diesem Sampler, der heißt Cuba. Presented by Anti-Mars Collective and Never Normal Sound System. Wir hören Nzai Savaya und danach Savaya Turkana. Ich kann nur sagen, mehr weiß ich nicht.

zweimal aus dem neuen Sampler Gokuba. 10 Leute aus einmal Anti-Mars Kollektiv und dann von den Never Normal Sound System. Die haben sich zusammengetan und haben da korrespondiert über den ganzen Erdball, die schwarze Community, und haben diesen Sampler rausgebracht. Wir hörten erstmal Underworld von Tucana zusammen mit Salveria und dann hörten wir Deserts, da ist dieser Wein ja auch bei, bloß mit dem Nsei oder Nsei Sei. Ja, weiter geht's mit Jazz. Und zwar Oren Ambashi, letzte Woche schon lange und schön gehört, mit John Berthling und Andreas Willin. Die LP Ghosted haben die zusammen gemacht. Wir hörten letzte Woche Stück 2 und jetzt hören wir erstmal Stück 1.

Also ich halte diesen Sound für ziemlich tanzbar. Mal gucken, ob wir das alles so hinkriegen, wie ich mir das so denke. Und ausprobiert wird es nämlich in 2 Wochen am 21. Mai. Da gibt es nämlich die erste Muschelradio-Party. Und da wollen wir halt auch mal so eine Musik laufen lassen und nicht nur das, was man sonst so laufen lässt. Haha, diese Ansprüche stellen immer viele. Aber mal gucken, wie wir das dann da so durchkriegen. Es wird Live-Musik geben von dem Chef von allem, von Muschelradio, der geheime Geist. Der Herr, der auch für das Logo verantwortlich ist. Ted Milton und Blurt werden spielen, dann Strangers, Dopamine und Schmackes und Pinscher und Sender noch. Und jetzt habe ich doch wieder den Faden verloren. Ach so, ja, das ist schon interessant, dass die Platte, also das Logo von Muschelradio von der zweiten Platte von Blurt ja geklaut ist, mit Genehmigung allerdings vom Chef. Und dass diese Platte 82 rausgekommen ist und jetzt haben wir 2022, also 40 Jahre ist das her. Das alte Logo kommt mit dem Originalchef, mit der Herr kommt auch mal zum Muschelradio und wir sind dann wieder an dem Abend so dermaßen modern, dass uns schwindelig wird, ich kann es versprechen. Ohren Embashi, gerade gehört mit Johann Börfling und Andreas Berlin. Die Platte Ghosted, ganz frisch, ganz warm, das erste Stück darauf. Wir hören Muschelradio auf 674 FM.

Delvin Lamar Organ Trio war das. Und zwar zuerst aus der LP Cold Ass Weiß. Weiß mit zwei S. Von 2022 das Stück Pull Your Pants Up. Und danach aus der Cold Ass Weiß 7 Inch. Also eine Single gibt es parallel dazu. Die Stücke sind nicht auf der Platte. Das ist die B-Seite von dem Cold Ass Weiß Stück Fried Soul. Und nun haben wir die Vorband von John Spencer. The Glücks aus Belgien.

Eigentlich dachte ich, jetzt käme das berühmte Jingle, aber heute kommt das dann mal nicht. Ich sage es jetzt einfach durch. Du hörst 674 FM. Wir hörten eben gerade The Glücks aus Belgien. Das ist einmal Tina Gilbert am Schlagzeug und am Gesang. Und dann der Alec Pigor, der spielt Gitarre und Gesang. Wir hörten die ersten, das war die zweite Platte, die wir zuerst hörten. Das war nämlich aus der Platte Yo's on Stuff, No Survivor. Und dann aus der letzten Rum Amok hieß die Generation Undefined und Uninvited. So, was hören wir? Muschelradio mit 6 hier auf 674 FM. Wir haben 6:44 Uhr.

A.L. Burnside, 2004, aus dem Sampler The Same Old Blues Crap, Number 3, Just Like a Bird Without a Feather. Und jetzt haben wir gleich nochmal A.L. Burnside, aber das nicht von 2004, sondern live 1968 mit dem Stück Skinny Woman. Und ich habe das hier genommen aus dem Mojo Sampler, Mojo Presents Black Keys and Friends. Und hier ist der Friend A.L. Burnside mit live 1968 Skinny Woman.

zweimal Maureen Tucker wollte ich schon die ganzen letzten Wochen hier spielen und irgendwie ist es dann immer hinten rausgefallen oder links raus, rechts raus. Mo Tucker aus der dritte LP, die sie gemacht hat, 1991, I Spent a Week Zero Number Night. Wir hörten zuerst Staying Put und danach Too Shy. Staying Put, da hat der Brian Ritchie mitgemacht von Wild & Fum und eben gerade bei Too Shy Sterling Morrison von The Velvet Underground. Da haben wir gleich noch was kommen, da kommen die alten Helden dann nochmal, so die da noch fehlen. Und jetzt erst nochmal King Hannah.

0: Tucker, weltbeste Schlagzeugerin.
1: An der Viola,
0: John Cale. Then he kissed me. Spend the Week hieß die Platte von 1991. Wir hören gleich noch eins Schönes und danach hören wir noch ein Schönes. Und das nächste Schöne ist dann Blue, All the Way to Canada. Da spielt dann der Sterling wieder ein bisschen Gitarre. Und danach kommt das Stück, was auf der Platte nicht drauf ist, aber auf der CD. Da kommt dann wieder John Cale ins Spiel am Synthesizer. Und dann wollen wir mal gucken. Auf jeden Fall habe ich im Moment so ein richtig schönes Motaka-Feeling, genau. Motaka. Next.

Der Ohren am Barschi, mit dem Johann, Börfling, mit dem Andreas, Werlin. Die drei haben die Platte gemacht, Ghosted, jetzt eben gerade, und wir hörten das Stück 3. Tolle Platte, wie ich finde, schöner Abschluss, fast Abschluss, weil noch schöner kommt natürlich ganz zum Schluss. Wir hörten dann davor noch die King Hannah mit It's Me and You Kid. I'm Not Sorry, I Was Just Being Me von dieser Platte. Dann auch nochmal von der gleichen Platte A Well Made Woman. Danach unsere Funky Keyboards, Delvin Lamar Organ Trio, Cold as Ice, die Single, die 7 Inch. Und dann nochmal aus der Live-Platte, die die gemacht haben, die ist auch jetzt rausgekommen. Das gab es dann zum Records Day, Super Records Day. Auf jeden Fall heißt die Platte Love in Love Land, und die vergreifen sich da an Edith Fanginau von James Brown. Ja, was denn sonst? So, dann hörten wir nochmal die Motaka mit Blue, All the Way to Canada, und dann I'm Waiting for the Man. Auf der CD ist das drauf, nicht auf der Platte, von I Spent a Week 1991. So, und dann könnten wir Velvet Underground von den Matrix Tapes 1969, After Hours, und dann noch Some Kind of Love. Und nun letztes Stück. Ich gehe jetzt Brötchen holen, und wir hören uns jetzt den zweimal verschmähten, oder zweimal war er schon dran, aber leider wegen aus aktuellem Anlass mussten wir ja dann doch John Lennon spielen, oder ich weiß gar nicht, letztes Mal haben wir Obladi Oblada gespielt, genau. Und nun kommt der Ringo. Tschüss, sagt Muschelradio mit Rolf Kiste, nicht auf 674 FM. Schöne Woche.

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Bonnie Banan, Rapperin und Sängerin aus Paris mit ihrer neuen Single La Lune et le Soleil. Ihr hört die Mash It Up Radio Show hier auf 674 FM mit Laida Loca, Da Ferva und A-Lo. Wir haben euch heute jeder wieder einen kleinen Mix mitgebracht. Mit meinem geht's los und dabei habe ich mich diese Woche von einem kleinen Videoclip inspirieren lassen. Eine Mini-Doku von Thomas Röbers und Floris Leuwenberg über die Menschen in Baro in Guinea und wie ihr Alltag von Rhythmus geprägt ist. Oder wie man in der Malinke-Sprache sagt, Folie. No movement without rhythm heißt das Video. Denn jede Bewegung erzeugt gleichzeitig auch eine Art von Beat. Und das ist auch das Thema für meinen Mix. Rhythmen, die aus Alltagsgeräuschen entstehen. Organische Rhythmen, elektronische Rhythmen, Rhythmen verschiedener Sprachen. Mal laut, mal leise. Viel Spaß dabei.

Underwater District von Elijah Nang hier in der Mash It Up Radio Show auf 674 FM. Ich bin Alo und das war mein Mix für diese Woche. Weiter geht's mit Kollege Da Ferva. Der ist gerade im Heimaturlaub in Tübingen. Er hat uns aber ein brandneues Set dagelassen mit Musik vom französischen Produzenten King Dudu, Denge Denge Denge aus Peru und dem ghanaischen Sound Wizard Gafachi. Los geht's aber erstmal mit Picta und Blood of Your Shoulders.

0: in der Mash It Up Radio Show auf 674 FM. Das war Da Ferva mit seinem Mix für uns. Knapp eine Stunde haben wir noch und in der übernehmen Laida Loca und ich. Wir haben vor 7 Jahren mal ein Mixtape zusammen gemacht mit smoothen House-Sounds zum Autofahren. Rastplatzromantik haben wir den genannt. Und für unsere Verhältnisse haben wir damals ziemlich viele Klicks und Likes dafür bekommen. Also haben wir uns gedacht, ein zweiter Teil muss her. Und in den lassen wir euch jetzt schon mal reinhören. Rastplatzromantik Reloaded, Laida Loca und A-Lo, let's go.
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Rastplatzromantik Reloaded, der Soundtrack für die nächste Spritztour. Laida Luca und A-Lo hier in der Mash It Up Radio Show auf 674 FM. Irgendwann demnächst werden wir den Mix auch veröffentlichen, also stay tuned. Und das war's auch gleich schon mit uns für diese Woche. Wir sagen Tschüss und haben noch einen letzten Tune für euch. Hier ist Sergei Nomad mit Sunset.

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Einen wunderschönen guten Abend. Schön, dass ihr wieder mit dabei seid. Hier ist wieder der Neotopia Potpourri auf den Montagabend mit meiner Person Markus Wesen. Und ich habe euch ein paar, ja, ganz neue und frische Sachen mitgebracht. Das ein oder andere Remake auch von mir, was jetzt gerade zum Beispiel auch läuft. Das ist eine Nummer von Cold. Ach mein Gott, jetzt bin ich komplett raus. So, es ist eine Nummer von, genau, Coldplay und heißt Yellow im Original und ist nochmal ein Remix dementsprechend draus entstanden. Genau. Und damit ich nicht weiter so verhaspel, würde ich jetzt einfach sagen, ich lasse euch erstmal mit der Musik hier alleine und komme dann nachher nochmal rein, wenn ich ein bisschen angekommen bin und sag euch dann nochmal was zu dem ein oder anderen Vorhaben, was die letzten Wochen so war, was die nächsten Wochen so kommt, bevor ich dann das nächste Mal wieder hier bin. Jetzt aber erstmal viel Spaß hier mit der Musik

So, dann nutzen wir die Stelle doch jetzt nochmal, um reinzugehen für die Späteinschalter. Ihr seid beim Neotopia Potpourri mit meiner Person Markus Wesen hier auf den Montag, frühen Abend, genau. Und zu Beginn war es ja ein bisschen holprig, mir ist ja noch nicht mal mehr Titel und Interpret eingefallen in dem Moment, wo ich es gespielt habe. Also Coldplay mit Yellow war das mit einer Neuinterpretation meinerseits und aber ist halt was ich selber spielen kann und darf. Was woanders, also ein Release wird es nicht. Aber apropos Release, stehen ja große Dinge an in Zukunft. Da kommt ja ein neues Label, habe ja schon drüber gesprochen. Ich kann nämlich auch genug drüber sprechen. Stefan Seelenwald und meine Person zusammen werden ein Label gründen und es werden auch der ein oder andere Kooperationspartner mit dabei sein. Und damit starten wir im Sommer. Ja, Stefan hat ein Studio in Berlin, meiner Wenigkeit hier in Köln. Und dann wird es noch ein zweites Partnerstudio hier aus Köln geben, mit dem wir da zusammenarbeiten und dann das ein oder andere Teil releasen werden. Ja, wie gesagt, im Sommer wird Launch sein und im Moment läuft alles auf Hochtouren, um dementsprechend dort, ja, dann starten zu können. An der Stelle dann auch nochmal, sorry, dass ich nicht nach Berlin komme diese Woche. Ich habe jetzt Urlaub tatsächlich und eigentlich wollte ich nach Berlin fahren.

Ich gönne mir aber tatsächlich dann ab morgen mal eine Auszeit und werde dann dementsprechend mit meiner Partnerin ein bisschen was, mit einem Camper einen Roadtrip machen. Genau, deswegen ab morgen ein bisschen offline und dann erst nächste Woche dementsprechend wieder mit Programm. Deswegen auch Gig im Sisyphos ausfallen lassen, aber im Moment ist mir tatsächlich die Ruhe ein bisschen wichtiger, als noch einen weiteren Gig zu haben. Genau. Trotzdem war da jetzt am Wochenende noch ein Gig. Da gab es das Open Sky in Siegen. Dickes Dankeschön nochmal dahin. Das war auf jeden Fall eine schöne Sause. Und nochmal Gruß an Patrick, falls er zuhört. Zumindest hat er auf diverse Stories reagiert, die heute gepostet wurden. Und ja, nochmal danke an die Stelle. Das hat Spaß gemacht. Vorgestern vier Stunden lang durfte ich dort zocken. Und hat wirklich einen schönen Raum eingenommen. So, damit lasse ich euch jetzt aber erstmal wieder alleine mit Musik hier. Die erste halbe Stunde ist fast geschafft. Ein bisschen was haben wir noch vor uns. Das heißt, bleibt weiter dran. Und so viel kann ich mal sagen. Es gibt auch noch einen Mitschnitt, den die nächsten Tage kommt. Dazu aber dann später mehr. Jetzt erstmal wieder weiter mit Musik hier bei 674 FM, dem Neotopia Potpourri und meiner Person Markus

So, die erste Stunde ist rum. Ihr seid immer noch bei 67 PFM und mein Name ist Markus Wesen und ihr hört den Neotopia Potpourri. Ja, tatsächlich gerade mit ein paar sehr frischen Sachen, die noch gar nicht raus sind. So die letzten 20 Minuten, halbe Stunde, knapp fast, waren alles Tracks. Die sind noch nicht released. Da werden wir auch mal gucken, was davon zu uns passt und was nicht. Aber ihr seid jetzt mal Testobjekte. Ihr dürft hören, was da eventuell dann schon Kandidaten fürs Label werden. Und genau. Damit war ich ja eben dann bei den potenziellen Sachen, was da dann in Zukunft mit dem Label passiert. Und jetzt noch eine kleine andere Info, was am Wochenende passiert. Da bin ich allerdings nicht dabei, weil, wie gesagt, wäre eigentlich in Berlin gewesen oder so bin ich jetzt nicht in Köln. Und es gibt aber wieder die Früh raus, laut rein am Wochenende. Die letzte Ausgabe vor der Sommerpause im Zimmermanns. Und da ich nicht mit dabei bin, gibt es aber trotzdem eine schöne Sause. Und zwar ist der Fitzek und Meier dabei, der Micha von Tacken war. Und Jörg Zimmermann ist mit dabei und natürlich der Gastgeber Mark Vision. Los geht's wieder um 17 Uhr, wie mittlerweile immer, kann man schon sagen. Das letzte etwas mehr als halbe Jahr hat sich ja dann doch etabliert jetzt mit der Veranstaltung. Und ich hoffe, auch dort werdet ihr dann dementsprechend dabei sein. Zumindest scheint das Wetter ja nochmal genau das Richtige zu sein, um dementsprechend nicht zwingend draußen zu feiern, sondern unter Umständen eben dementsprechend die Party indoor zum Blühen zu bringen. Genau. So, jetzt muss ich mal kurz hier gucken, damit ich an der richtigen Stelle reinmische. Trotzdem mache ich die Moderation noch schnell fertig. Also früh raus, laut rein, 17 Uhr bis 0 Uhr am Samstag. Diesmal ohne den Herrn Wesen, aber trotzdem mit schicker Musik. Und über den Sommer passiert da auch noch ein bisschen was. Bleibt mal der Früh raus, laut rein Seite treu auf Instagram. Weiß nicht genau, wo es ist. Ich habe es heute nochmal verlinkt. Geht in meine Stories rein und klickt dort nochmal drauf. Genau. Ja, so, damit geht es jetzt erstmal weiter mit schicker Musik, die immer noch nicht raus ist, aber ihr hier sie schon hören dürft bei 67 PFM. Weiter geht's.

So, da bin ich nochmal. Die letzte halbe Stunde ist angebrochen. Ihr seid bei 674 FM. Mein Name ist Markus Wesen. Ihr hört immer noch den Neotopia Potpourri. Ja, auch in der letzten halben Stunde waren tatsächlich wieder ganz viele unreleased Tracks. Auch das sind potenzielle Kandidaten für dann das kommende Label, wo ich ja jetzt ein bisschen schon was von erzählt habe. Heißen wird Seelenwesen. Und ja, wann genau Release sein wird oder Launch, das müssen wir mal gucken. Es wird entweder Ende Juni oder Anfang Juli werden. Ist ein bisschen abhängig noch von einem anderen Release, was auf einem weiteren Label kommt. Da könnt ihr auch schon mal drauf schauen, Vimy Blue, was dann kommt auf Yoruba. Ja, und dann gibt es noch was Großes, was ansteht. Das ist Tumult Festival. Das ist dieses Jahr ja 2 Wochen. Und tatsächlich gibt es immer noch ein paar Resttickets. Das heißt, ihr könnt tatsächlich da noch was erwerben. Wenn ihr da genauere Infos zu braucht, auch da schreibt mich gerne mal zu an. Am besten über die Social Media Kanäle, Instagram, Facebook oder einfach über Soundcloud. Alles geht. Und ja, dann kann ich auch da noch mal weitere Infos zu geben. Aber jetzt erstmal noch die letzten 28 Minuten hier ein bisschen Musik. Weiterhin genießt noch ein wenig Thomas mit Gast. Nils, habe ich gehört, ist auch schon da und trinken sich schon mal warm. Nicht ernst gemeint. Okay, wunderbar. Damit geht's weiter mit Musik und wir lassen uns noch ein bisschen was einfallen. Bis später.

So, das war's dann heute wieder mit dem Neotopia Potpourri und meiner Person Markus Wesen hier bei 674 FM. Nächsten Monat hört ihr dann tatsächlich nur eine Aufzeichnung. So viel kann ich schon mal sagen, weil da bin ich dann auf dem Tumult Festival und da werde ich nicht extra hin und her pendeln, um dann dementsprechend die Sendung hier live zu machen. Aber ich werde auch da wieder was Schönes vorbereiten. So viel verspreche ich schon mal, dass ihr auch dort wieder schöne, freche, neue Sachen habt. Das, was ihr jetzt gerade hört, ist eigentlich auch ein bekannter Track, For You von Fahlberg, aber ist tatsächlich eine neue Interpretation. Ist auch am Wochenende beim Open Sky gelaufen und ist da tatsächlich sehr gut angekommen. Auch die Nummer ist noch nicht raus, so viel kann ich schon mal sagen, deswegen brabbel ich jetzt auch nochmal schön drüber, damit ihr auch da noch ein bisschen Vorfreude habt, wenn das Teil dann in ein paar Wochen, Monaten released wird. Genau. In dem Sinne jetzt nochmal ganz viel Spaß. Schönen Abend, kommt gut in die Woche, auch wenn das Wetter jetzt nicht so mitmacht, aber ja, die Sonne kann auch anders scheinen. In dem Sinne, bis dahin, erstmal ciao und tschüss, euer Wesen. Bis zum nächsten Mal. Ich bin raus, hier bei 674 FM.

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1: Rein bei 674 FM im Voodoo-Monat Mai. Entschuldigt bitte diesen schlechten Scherz, aber mein Gast lacht schon. Dieser brillante, vielleicht ist er auch sehr brillant gewesen, dieser Scherz, ist mir gerade durch den Kopf gegangen. Er ist ein wenig naheliegend, weil was wir hörten, war das erste Stück war von Tony Scott. Von der Platte Music for Voodoo Meditation. Und da hört man das, ein Auszug von Invocation to Chango und Calling the Gods hörten wir. Und danach hörten wir Dr. John, The Night Ripper von seiner allerbesten Platte. Ich finde eigentlich nur die gut. Aber die finde ich ganz, ganz großartig. Hört man das Stück I Walked on Gilded Splinters. Und in beiden Sachen geht es um Voodoo. So, ich hatte meinen Gast schon erwähnt, aber ich könnte ihn jetzt auch mal vorstellen. Mein Gast ist Nils Quack.
2: Hallo.
1: Und ich freue mich, dass du da bist.
2: Ja, ich freue mich, dass ich da sein kann.
1: Und wir kennen uns noch gar nicht so wirklich. Also wir haben uns schon mal mit auf Konzerten gesehen.
2: Ja, genau.
1: Und wir waren zuletzt gemeinsam bei einem guten Freund auf einer Wohnungseinweihung. Und hast du mich angesprochen, ob ich noch mehr Konzerte mache. So war das ungefähr.
2: Ne? Ja, genau. Also ich kenne dich natürlich vom Sehen schon länger. Genau, wir teilen halt einen gewissen Freundeskreis. Und weil ich vor ein paar Monaten hier mal auf einem Konzert war, das du gemacht hast,
1: Und dann dachte ich, hast du Lust, also hab ich nicht nur gedacht, sondern ich habe es gesagt, möchtest du nicht Gast in meiner Sendung sein? Und schon sind wir hier. Also und
2: Wahnsinn.
1: Ja, Wahnsinn. Nils, du bist Musiker. Du hast diverse Veröffentlichungen gemacht, also relativ viele auf großen Major-Label.
2: Ja, in immensen Stückzahlen.
1: Ja, also das sollte nicht despektierlich sein.
2: Nein, alles gut. Also ist ja auch ein bisschen selbst gewählt. Das meiste erscheint halt auf irgendwelchen Kassetten in zweistelliger Stückzahl und das ist auch genau gut so.
1: Kassetten, CDRs, es gibt aber auch Schallplatten?
2: Es gibt auch Schallplatten, eine, zwei, paar CDs, aber der Großteil ist schon auf Kassetten.
1: Und sind die Sachen noch erhältlich?
2: Nur noch digital. Also da die Stückzahl halt sehr gering ist, ist das Ganze halt auch in der Regel innerhalb weniger Tage, Wochen auch dann direkt verkauft.
1: Was ja aber auch schön ist. Ne? Also stell dir vor, du sitzt auf 100 CDRs rum.
2: Das wäre schrecklich. Also die Vorstellung, unterm Bett wohnen noch die Veröffentlichung der letzten Jahre, das möchte ich nicht.
1: Wäre für deine Familie vielleicht auch keine grauenvolle Vorstellung. Du bist auch noch nebenher Autor, also du hast für die Jungle World geschrieben, du hast auch jetzt in dem Buch Angriff aufs Schlaraffenland
2: genau.
1: Einen Beitrag gemacht.
2: Genau, auch in dem anderen Buch zum internationalen Punk, dessen Titel mir leider,
1: mir leider
2: entfallen
1: auch,
2: ist.
1: Bored Teenagers.
2: Genau, da habe ich auch was zugeschrieben. Es sind halt beides Bücher anlässlich des Jubiläums 50 Jahre Punk. Beide Bands, die ich da bespreche, sind nicht wirklich Punkbands.
1: Welche sind es?
2: Im englischsprachigen Bereich ist das ein Text zu einem eher späten Stück von Sonic Youth und für den deutschsprachigen Bereich ist das zu einem Stück von Tokotronic.
1: Okay. Dann gehst du ja bestimmt auch zu den Sex Pistols an der Südbrücke.
2: Unbedingt.
1: Also ich würde da auf gar keinen Fall hingehen. Ich finde es aber, also irgendwas reizt mich auch ein bisschen dran. Vorprogramm, weißt du, wer ein Vorprogramm spielt?
2: Nee.
1: The Damned und Slime.
2: Oh,
1: und,
2: das sind ja alles Rentner.
1: Ja, ich meine.
2: Also ja, nicht überraschend, aber.
1: Ich glaube, ich habe es schon mal in dieser Sendung erwähnt, dass ich irgendwann vor ein paar Jahren in einer Bierlaune zugesagt habe, zu The Damned zu gehen. Also ich glaube, das war Anfang Corona oder sowas. Sie haben im Bürgerhaus Stolberg gespielt und es war erstaunlich gut. Ich habe wirklich, also es war, die Band hatte Spaß, sie haben nicht nur Hits gespielt.
2: Aber ich habe jetzt keine Ahnung von The Damned. Ist das noch viel aus der Originalbesetzung oder es ist waren, das komplett ich, ausgetauscht?
1: Alle.
2: Okay, das ist
1: also so Captain Sensible, ich glaube, es waren vielleicht einer nicht dabei. Also nicht nur, dass der dritte Schlagzeuger mitgespielt hat. Es war,
2: okay.
1: Ja. So, jetzt spielen wir was von Slime. Nein, was?
2: Nee, auf gar keinen Fall. Ja. Nee, also komplett anders als das, was wir gerade thematisch gehört haben, habe ich als Startplatte quasi mitgebracht die neue Veröffentlichung von Shane Parrish. Die heißt Ortega Guitar. Und Shane Parrish macht normalerweise so Fingerpicking, American Primitive, Improvisation mit Gitarre. Und der hat aber sich so ein bisschen im Frühwerk von Ortega bedient und hat quasi Solo-Gitarrenstücke aus den Melodie-Elementen der frühen Ortega-Platten gemacht. Und wir hören das Stück Eggshell.
1: Und zwar jetzt.

0: Ja, zurück im Voodoo-Monat, Wonno-Monat Mai. Das Wetter ist jetzt nicht so schön, aber lass uns nicht über das Wetter reden, sondern was du und ich gespielt haben.
1: Ja, gerne.
0: Was hast du nach dem, ich sage ja immer Otekra, aber ich weiß nicht, ob das richtig
1: ist. Ich habe keine Ahnung, wie es ausgesprochen wird.
0: Nach dieser sehr schönen American Primitive Version von Otekra gespielt?
1: Das war Deuter mit Night Rain.
0: Georg Deuter.
1: Ja.
0: Georg Deuter.
1: Aber auf der Platte ohne Vornamen.
0: Ich glaube auf jeder, oder?
1: Nee, ich glaube auf der ersten ist er mit Vornamen, auf der D. Ich bin mir aber nicht sicher.
0: Wer es wissen möchte. Georg Deuter, ein Musiker, der
1: leider irgendwann den Weg zu Krishna gefunden hat.
0: Wir haben eben über Hardcore gesprochen, manche Hardcore-Bands ja leider auch. Aber auch den Weg wieder zurück, manche. Nee, eigentlich nicht, ne?
1: Wüsste nicht, ne?
0: Egal. Ich fand ja eigentlich mal nur eine Deuter-Platte gut, die erste. Und jetzt hast du eine aus seinem, für mich Spätwerk, ich glaube, die ist aus den 80ern, Ecstasy heißt die.
1: Ne, ich glaube, die Ecstasy ist noch aus den 70ern oder ganz frühe 80er, aber das ist noch, genau, ich finde, bei Deuter wird es immer erst so ab 84, 85 so richtig schlimm, dann kommt so der klassische Krishna New Age Kitsch durch. Und
0: das Stück war halt sehr schön. Also wir haben vor der Sendung auch noch kurz gesprochen, dass es Musik gibt, die man früher nicht mit der Kneifzange angefasst hätte. Gerade diese New Age Musik und Verwandtes, aber man dann doch mit zunehmendem Alter, oder ich glaube, es hat gar nichts mit dem Alter zu tun, sondern mit den Hörgewohnheiten.
1: Ja, beides einfach, ne? Also man wird so ein bisschen gnädiger mit sich selbst und man hat sich auch nichts mehr groß zu beweisen irgendwie.
0: Ja, ist das so?
1: Ja, also es gibt ja jetzt nicht irgendwie noch eine imaginäre oder eine real existierende Peer Group, die einen dann ausschließt, bloß weil man sich die falsche Platte gekauft hat.
0: Nee, ja, stimmt. Absolut. Also so, zumindest hoffen wir, dass das so ist. Und wenn, wäre es uns wahrscheinlich egal. Und ja, ich habe danach, wir könnten weiter darauf eingehen, aber lass mal. Danach habe ich gespielt Aura Kogan von ihrer Platte Hard-Headed Woman, dieses Jahr erschien das Stück Believe in the Devil. Aura Kogan sagte mir bis zu dieser Platte auch nichts, aber sie hat schon diverse andere gemacht, die ist auf Sacred Bones dieses Jahr erschienen und ja, ich dachte, ich spiele auch mal was aus der Jetztzeit.
1: Hätte aber auch gut aus den 60ern sein können.
0: Absolut, also wie eine englische Folkband, deren Originalpressung in 7er Auflage erschienen ist und nicht erhältbar ist. Erhältlich ist. Danach lief Steve Gunn, Daylight, von der Platte Daylight, Daylight, das Stück Nearly There. Steve Gunn hat vor ein paar Wochen in Köln im King Georg gespielt, aber auch bei Freunden in Niederschwarzbach. Das wurde auch schon mehrfach erwähnt, immer so sehr schöne kleine Privatkonzerte, was ich zu Hause machen. Und da hat er gespielt, da habe ich mir diese Platte gekauft und ich habe sie sehr, sehr häufig gehört und ich hatte eigentlich nie so ein, wie wir jungen Leute sagen, einen Vertrag mit Steve Gunn, aber es gefällt mir schon ziemlich gut und ich muss immer auch an Robert Forster denken, wenn ich das höre.
1: Habe ich jetzt noch nicht so als Assoziation gehabt, aber ja. Ja. Aber geht halt einfach sehr angenehm zu hören, das kann man einfach so. Passt gut zu so einem regnerischen Mai-Abend.
0: Ja. Vielen Dank. Nils, was spielst du jetzt?
1: Hören wir ein Stück von Steenkiste Bischoff. Glenn Steenkiste ist Belgier, hat früher bei Silvester Anfang gespielt.
0: Ich liebe Silvester Anfang.
1: Und noch bei zahlreichen anderen Sachen. Bewegt sich irgendwo halt auch so im Fingerpicking. So ein bisschen Drone, so ein bisschen folkig. Und Sebastian Bischoff kennt man vielleicht auch unter Son of Butzi. Ähnliches Fahrwasser. Und genau, da wird ein bisschen was mit dem Harmonium weggebrummt und ein bisschen mit der Gitarre drüber gespielt. Und ja, passt ähnlich gut, glaube ich, zum aktuellen Wetter.

0: Nils, wir scheinen in einem ähnlichen Mut uns zu bewegen.
1: Ja, sieht so aus.
0: Was hast du gespielt?
1: Das war Sigi Schwab mit Meditation, von der Platte Meditation.
0: Eine Platte, die man überall sieht?
1: Überall sieht und für ganz, ganz kleine Mark mit nach Hause nehmen kann.
0: Ja, selbst für kleine Euro.
1: Auch, also ja.
0: Ja, eine Platte, die ich, glaube ich, bei uns im Laden immer direkt in die 2-Euro-Kiste stecke. Ich habe sie aber ab natürlich
1: sofort
0: noch,
1: in die 10-Euro-Kiste.
0: Nein, ich habe aber noch nie reingehört. Wie kam es dazu, dass du dich für diese Platte interessiert hast? Ist der Rest auch gut?
1: Ja, der Rest der Platte ist auch gut. Das ganze Werk von Sigi Schwab ist sehr unterschiedlich. Da gibt es auch klassische Jazzrock-Sachen und der hat, glaube ich, auch viel Filmvertonung später gemacht.
0: Zum Beispiel hat er nicht auch den Soundtrack zu Vampiros Lesbos gemacht?
1: Ich glaube ja. Ich glaube auch. Und ich glaube, es gibt auch irgendeinen Tarantino-Film, wo es ein Stück gibt. Aber es gab mal vor vielen, vielen Jahren einen Blog, den die Leute, die das Root Strata-Label gemacht haben, geführt haben. Und dort wurden gerne immer wieder unbekannte Schätze der New Age Musik gepostet. Und das war eine davon. Und umso größer ist die Freude natürlich gewesen, als ich gemerkt habe, dass die wirklich für sehr kleines Geld überall zu haben ist.
0: Was ja bei manchen anderen New Age Platten mittlerweile nicht mehr so ist, oder?
1: Nee, überhaupt nicht. Also das kann auch teuer werden.
0: Aber es gibt auch immer noch ziemlich viel Käse und Mist im New Age-Bereich. Also inhaltlich müssen wir eh nicht drüber reden.
1: Nein, inhaltlich ist das häufig ziemlicher Quark.
0: Ja, und aber nicht alles ist gut. Seid achtsam, seid
1: ja,
0: vorsichtig.
1: Was aber umso spannender ist es natürlich, weil man einfach noch ein bisschen, also es gibt einfach unfassbar viel New Age-Kram, weil da auch sehr viel selbst einfach als Private Press rausgebracht worden ist. Und vieles davon einfach weiterhin irgendwo verschüttet ist und nicht so viele Leute drüber Bescheid wissen oder es nicht so bekannt ist, außer es ist halt in irgendwie einem der wenigen oder der vielen Labels erschienen, die halt sich zur Aufgabe gemacht haben, ständig irgendwelche Reissues rauszubringen. Aber abseits davon gibt es noch genug Kram zu entdecken, der halt nirgendwo auftaucht. Und es ist ja auch ein bisschen spannend, nach Hause zu kommen mit einer Handvoll Platten und zu merken, dass davon doch mehr als die Hälfte nicht so doll sind, aber dafür halt zwei gute Platten bei sind.
0: Absolut. Also mir ging das oft, also schon, also so bin ich auch zum Teil zur Musik gekommen, zu neuer Musik. Super Cover, was mag das sein? Und wenn es halt wenig Geld kostet, ist ja halt die Möglichkeit da.
1: Ja, im schlimmsten Fall hat man halt ein schönes Cover.
0: Ja.
1: Reicht ja unter Umständen auch.
0: Absolut. So, jetzt ändere ich mal kurz den Mut. Wer weiß. Wie einige Leute wissen, betreibe ich mit meinem Bruder das Label Rheinschallplatten. Und es werden in den nächsten Tagen, wenn zwei Veröffentlichungen rauskommen, die nicht unterschiedlicher sein können, aber trotzdem, wie ich finde, sehr stringent in unser Labelprogramm passen. Das eine wird, habe ich leider den Namen genau vergessen, und da habe ich auch noch keinen Tonträger von, wird aber von den Beißpony-Leuten sein, und das wird ein Nähmaschinen, also es ist ein Nähmaschinenorchester. Die Premiere ist, glaube ich, am 3. Juni in den, also es gibt eine Plattenpräsentation und ein Konzert am 3. Juni in den Münchner Kammerspielen. Und das ist sehr toll. Und es gibt auch auf der Seite, auf jeden Fall der Münchner Kammerspiele, kann man da auch zwei, drei Videos sehen. Sharper Than a Needle heißt das. Und das andere ist eine Single von Mondo Sangue mit dem Stuttgarter Duo mit Andreas Dorau und anlässlich ihres 10-jährigen Bestehens, unter anderem, kommt das auch raus, und das wird eine richtige Single sein. Und das Stück heißt Zero Gravity Love im Andreas Dorau Mix. Und es gibt ein Video bei YouTube, kann man sich ansehen, und das Stück kommt jetzt.

0: Das hatte jetzt ein wenig was von einem Schloss in einem Moor, der Nebel.
1: Finster.
0: Also die Orgel gerade jetzt. Also die Orgel hatte ja schon, meiner Ansicht nach, so ein, also jetzt gerade der Part, den du so ausgeblendet hast, weil du wahrscheinlich Angst vor den Geistern
1: hattest. Auf gar keinen Fall. Nee, also ich finde das gar nicht so, so düster. Das ist hat eher sowas.
0: Also so Hammer, ich meine in der Art von Hammer-Filmen, also diesen 60er, 70er Jahren. Die sind ja auch nicht so düster. Die haben ja auch etwas Humoreskes, finde ich.
1: Ja, okay. Das,
0: also dieses Georgel war ja schon etwas so Klischee-Georgel, oder?
1: Muss du nicht. Ich finde, das hat eher so was so Terry Riley-artiges. Wir haben es natürlich jetzt relativ schnell beendet, weil es jetzt auch ewig noch weitergeht, was
0: wir
1: natürlich sehr schön
0: ändern.
1: Ist.
0: Wir können, ja.
1: Aber wir wollen natürlich auch noch mehr Musik hören.
0: Was haben wir noch gehört? Also ich habe noch das Ensemble Economique gespielt, die nicht aus Frankreich kommen, sondern es ist ein Mensch. Ich glaube, er kommt auf jeden Fall aus den Vereinigten Staaten. Und wir haben von der Platte Light That Comes, Light That Goes das Stück gehört. As a Train Leaves Tonight, glaube ich. Und diese Platte ist auf Devonali erschienen. Ein Label, das ich so ein bisschen schwierig finde.
1: Ja.
0: Also die Cover-Ästhetik.
1: Kann ich nachvollziehen.
0: Cover-Ästhetik.
1: Cover-Ästhetik hat so Post-Metal, Post-Rock-Anwandlung. Ja.
0: Aber egal, die Platte ist halt gut. Und danach hast du was gespielt?
1: Danach habe ich gespielt New Age. Das ist ein Projekt von Suzanne Doucet. Die hat in den 60ern noch so deutsche Schlager und Chansons gemacht. Sehr klebrig, sehr deutsch halt, mit Beat. Und hat dann Mitte der 60er eine sehr kontroverse Krautrock-Platte gemacht, die zwischen unhörbar und genial gilt, nämlich die Zweistein-Platte, die aus sehr vielen kleinen Tape-Experimenten besteht. Und ja, die sieht hervorragend toll aus, hat irgendwie
0: absolut
1: so ein Spiegelcover und
0: Cover.
1: Wunderschön. Ist vielleicht mehr was zum Angucken als zum Anhören für die meisten. Aber es lohnt sich zumindest, dem mal eine Chance zu geben. Und die hat dann im Laufe der 70er Jahre so ein bisschen das Interesse am New Age entdeckt und hat das dann in den 80er Jahren vollzogen und hat erst halt die Platte mit dem Titel New Age, also mit unter dem Projektnamen New Age rausgebracht und dann im weiteren Verlauf noch weitere New Age-Platten, auch unter ihrem eigenen Namen.
0: Sehr origineller Name übrigens,
1: New Age. Es ist unfassbar schwer, das irgendwie zu googeln.
0: Das ist so wie The Band, die man ja auch.
1: Genau, das ist.
0: Oder Workshop.
1: Ja, das ist einfach, ja.
0: Kurze Frage: Die Schlagerplatten, sind sie denn interessant? Also.
1: Also es gibt ein, zwei, die ich sehr schön finde. Das sind aber welche, die eher aus den 70ern sind, wo es schon so einen ganz leichten Touch Richtung ein bisschen experimenteller wird.
0: Ja.
1: Aber immer noch klassisch so Chanson-Schlager. Die ersten Schlagerplatten haben schon auch textlich eine Ebene, die nicht uninteressant ist, weil sie eben nicht so ganz die BRD der 60er und 50er Jahre widerspiegelt, sondern da gibt es schon so ein paar Brechungen, wo sie als Sängerin auch bei eher schon eine sehr selbstbewusste, selbstständige Frau als Stimme ist und auch in ihren Texten das so wiedergibt. Und die hat auch in der Zeit auch schon als Songwriterin und Ghostwriterin für Leute wie zum Beispiel Katja Epstein dann geschrieben.
0: Okay.
1: Und hat mit Abi Ofraim zusammen halt Platten aufgenommen. Also das ist jetzt nicht irgendwie nur so ein hübsches Schlagermäuschen, sondern die wusste schon genau, was sie macht. Und das ist für deutschen Schlager schon eher gut.
0: Ich finde, das klingt nach einer interessanten Biografie. Also so,
1: total.
0: Ob man jetzt die Musik mag oder nicht, sei ja dahingestellt. Aber es ist ja so eine, es ist ja auch so eine BRD-Entwicklung. Also so, also die bildet sich ja dann auch
1: ein bisschen
0: in dieser Musik ab. Und sie ist halt nicht so bescheuert, Michael Holm wurde so bekloppt, oder? War es Michael Holm, oder?
1: Ich habe keine Ahnung, das ist jetzt...
0: Christian Anders war es. Es fährt ein Zug nach nirgendwo. Aber jetzt, ich mache jetzt so auch eine Schlagerüberleitung. unser Zug fährt zu einer Flex...
1: Achso, du unterschlägst noch die Platte danach.
0: Entschuldigung, ja.
1: Das war überhaupt kein Problem.
0: Ich war so, ich dachte,
1: vielleicht interessiert es jemanden, wer denn diese Schlossgespenstmusik verbrochen hat. Nee, die ist sehr schön. Und zwar ist das Peter Michael Hamel, Colors of Time. Ist auch...
0: Auch auf dem gleichen Label wie Deuter erschienen.
1: Exakt, das ist auch auf Kuckuck erschienen. Da kann man schon mal zuschlagen, wenn man eine Kuckuckplatte irgendwo sieht.
0: Aber auch da vorsichtig. Nicht alles ist gut. Aber das könnte ja. Also,
1: ist beim Namen Kuckuck natürlich auch ganz gut.
0: Aber die, viele Sachen sind auch so nicht teuer und leicht zu bekommen. Meine Überleitung ist dahin. Nein.
1: Das tut mir leid.
0: Nein, es war ja, ich habe dir nicht zugehört. Das war mein Fehler. Was wir jetzt hören, ist eine Flexi-Disc, die ist 1976 erschienen als Bestandteil des Elternsonderhefts Schwangerschaft. Und wir hören jetzt von der Flexi-Disc die Schallplatte für junge Mütter, die erste Seite, zum Einschlafen für Neugeborene, der Herzschlag der Mutter, wie das Baby ihn im Mutterleib hört. Und wer jemals mal in so einer Röhre war, das klingt ein bisschen nein, in der Röhre klingt viel schlimmer.
1: Klingt doch total super.
0: Ja, es klingt wie ein Industrial-Stück.
1: Ja, oder so ein Alvanoto-Stück.
0: Ja. Und das klingt ähnlich, finde ich. Deswegen spielst du das. Und danach kommt eine belgische Exotika-Experimentierung. Der Herzschlag der Mutter, wie das Baby ihn im Mutterleib hört. Und wer jemals mal in so einer Röhre war, das klingt ein bisschen nein, in der Röhre klingt viel schlimmer.
1: Klingt doch total super.
0: Ja, es klingt wie ein Industrial-Stück.
1: Ja, oder so ein Alvanoto-Stück.
0: Ja. Und das klingt ähnlich, finde ich. Deswegen spielst du das. Und danach kommt eine belgische Exotika-Experimentalplatte, ein Stück von einer belgischen Exotiker-Experimentalplatte.

0: Das Stück, das wir gerade gehört haben, heißt Cosmos Rhythms und naja, hat etwas Clowneskes, oder?
1: Ja, unbedingt.
0: Das Stück danach heißt Planetary Gospel, also was auf der Platte folgen würde. Hat auch was Clowneskes. Ich mag diese Platte sehr, die ist halt nicht komplett so clownesk. Also es ist, ja. Du sagtest eben, das, was habe ich gesagt?
1: Ja, das hätte halt gut auf so eine Ende 90er Easy Listening Party gut passen können. Also so eine Kuh mit Kuhn, ich weiß nicht, wird Vornamen entfallen. Du weißt es mit Sicherheit. Aber du weißt, wen ich meine.
0: Ja, diesen komischen Schlager.
1: Ja, genau. Typen.
0: Keine Ahnung, ist auch unwichtig.
1: Genau, aber,
0: es fällt mir wahrscheinlich auf dem Weg mit dem Rad nach Hause, wird es mir einfallen, aber mein Gott. Ja. Nils.
1: Ja.
0: Was kommt jetzt?
1: Jetzt kommt Kuchin Moon. Das ist ein Solo-Projekt von Haruomi Hosono vom Yellow Magic Orchestra. Der hat irgendwann mal die Idee gehabt, eine Bollywood-Soundtrack anmutende Platte zu machen.
0: Die ja auch ein wenig clownesk ist, oder?
1: Die ein wenig clownesk ist. Das Cover sieht auch sehr auf die 12 aus. Also mehr Klischee kann man, glaube ich, nicht auspacken. Würde heute, glaube ich, auch so nicht mehr veröffentlicht werden.
0: Wir wissen
1: aus
0: warum.
1: Aus verschiedenen Gründen. Und genau, aber es ist auch keine Bollywood-Platte bei rausgekommen. Es ist auch keine Yellow Magic Orchestra-Platte bei rausgekommen. Es ist auch noch anderes Personal mit, aber ich glaube, Richi Sakamoto spielt auch noch mit. Und noch irgendjemand, den ich jetzt nachgucken müsste, aber auch irgendwas sehr Bekanntes aus, jemand, der sehr bekannt ist aus Japan aus der Zeit. Und die Platte ist sehr gut. Also die hat eine ähnliche Energie wie das, was wir gerade gehört haben. Ist nicht vielleicht ganz so übersteuert in dem, was sie macht.
0: Mir gefällt ja dieses Konzept, also mir gefällt es ja sehr gut, wenn Künstler, Künstlerinnen Sachen aufnehmen mit einer gewissen Idee und es kommt was ganz anderes raus und die man hört noch die eigentliche Idee vielleicht so als Unterton.
1: Man muss manchmal ganz schön auf hinhören, um den Unterton noch mitzukriegen.
0: Aber wir hören jetzt mal rein, ne?
1: Los geht's.
0: Wie heißt das Stück?
1: Das Stück heißt, muss ich nachgucken.
0: Ja.
1: Das will ich noch nachliefern. Das ist natürlich mit der Brille sehr schwer zu lesen. Das ist
0: mit Brille wahrscheinlich noch schlechter.
1: Upper Floor Moving Triangle.
0: Ja, kommt jetzt.

0: Jetzt kurz was jenseits der heiteren Stimmung, die wir auch zu Recht hatten. Wir hatten gerade gehört, Daniel Johnston, I Know Casper, und davor haben wir gehört, die Happy Flowers mit dem Stück I Don't Share, Don't Share. Ich spiele die Stücke aus folgendem Grund. Eine Freundin ist gestorben im April, und diese Freundin hatte damals gesagt, sie würde den Mann heiraten, also einen Mann heiraten, der Happy Flowers Platten hatte. Dann haben wir uns kennengelernt und wir hatten beide Partner und Partnerin, und dann ist das nichts geworden, das wollten wir auch gar nicht. Da haben wir sehr viel drüber gesprochen, und das Casper-Stück war auch eins ihrer Lieblingsstücke. Deswegen spiele ich es jetzt. Was hast du gespielt? Habe ich es gespielt, Entschuldigung.
1: Ich habe gespielt Ariel Kalma, Source Fresh, und davor, das hatten wir schon gesagt, das war Kuchin Moon, und wie gesagt, das war Ariel Kalma. 70er Jahre, irgendwas zwischen Library und New Age, ist vor einem guten Jahr, glaube ich, auch verstorben, im hohen Alter. Hat immer so einen leichten Exotica-Touch, und mehr kann ich dazu eigentlich nicht sagen.
0: Ja, ich hatte jetzt auch eine komische Vorlage. Nils, es war total schön, dass du da warst.
1: Ja, es hat mir viel Spaß gemacht.
0: Nils hat auf jeden Fall eine Bandcamp-Seite, da könnt ihr die Musik hören und auch kaufen. Kaufen ist auch immer gut, Musik zu kaufen und nicht nur zu hören, und Künstlerinnen, Künstler zu unterstützen. Und wie immer geht die Zeit dahin, aber so ist ja, entschuldigt, der Lebenslauf. Nachher geht's weiter mit Klaus Bachor. Ich freue mich, dass ihr zugehört habt, und was kommt jetzt? Vielen Dank, Nils, dass du da warst.
1: Ja, danke, dass ich da sein durfte. Jetzt kommt June Tyson, das ist die Sängerin vom Sandra Orchestra.
0: Das ist eine großartige Platte auch.
1: Mit dem Stück Enlightenment, was, glaube ich, so mein Einstieg in Sandra war, und herausragend ist.

0: Vielen Dank nochmal, Nils.
1: Ja, danke, und, dass ich hier sein durfte.
0: Euch allen eine gute Nacht und bis zum nächsten Mal. Danke.
1: Ciao. 7, 4, 5, 6, 7, 4, 5, 6, 7, 4, 5.

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